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0: Also den ganzen Sommer habe ich keine einzige Wespe gesehen. Aber jetzt, wo es kühler wird, da kommen sie plötzlich alle aus ihren Löchern. Wunderschönen Montag euch.
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1: Hi Jens.
2: Hi, grüß dich Steven.
1: Was ist bitte mein neues Wort für heute?
2: Ja, ein sehr langes Wort für heute. Mhm. Greiz Norg Naglitz.
1: Das ist der neue Album von irgendwelcher schwäbischen Sängerin, die du liebst und kein anderer Mensch kennt.
2: Kennt, okay.
1: Wie heißt ihre neue Album nochmal?
2: Greiz Norg Naglitz.
1: Ich sehe so eine etwas pummelige Frau mit einer blonden Perücke und die sitzt da, ich sehe sie wirklich vor meinen Augen, sie sitzt da auf dem Spielplatz, keine Ahnung, auf diesem Cover von diesen neuen Alben. Und sie hat ein Mikrofon in der Hand und sie hat Glitzer, Ohrringe. Und die Alben heißt, nochmal?
2: Kreuznagels.
1: Und es heißt in Schwäbisch irgendwie, mein Leben in einem Schwung, also in einem Story.
2: Okay.
1: Und das heißt, du kannst einen Abend mit einem Kumpel hinsetzen in Kneipe und deine Frau sagt, hey, wie war es gestern? Ah, der hat mir die ganze Zeit über seinen, nochmal?
2: Kreuznagels
1: gesprochen.
2: Jetzt pass auf. Ich gebe dir jetzt mal einen schwäbischen Satz, richtig im Originalton, okay?
1: Okay.
2: Kreuznagels erzählst du einen Scheißdreck. So, jetzt weißt du, dass du aber sowas von daneben bist. Und Greiz Norg Naglitz heißt nichts anderes wie ans Kreuz genagelt.
1: Kreuz Norg Naglitz.
2: Wenn wir uns aufregen, wenn wir uns mit dem Hammer auf den Daumen hauen oder sonst irgendwas, wenn irgendwas, dir fällt der Teller mit einem leckeren Essen runter auf der Boden und der Hund schnappt sich sofort dein Hühnchen. Greiz Norg Naglitz, Donnerwetter, verstehst du? Das ist wirklich so die höchste Form, wo du einen Schwaben ärgern kannst.
1: Okay. Kreuz Norg Nagel.
2: Genau, das üben wir jetzt noch 3-4 Mal und dann kannst du das auch, glaub mir. Und in Zukunft wird dir immer, wenn du mit dem Hammer deinen Daumen triffst, wird dir das rausrutschen.
1: Kreuznagnagels.
2: Genau, jetzt wird's langsam, genau.
1: Bis morgen.
2: Bis morgen.
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1: Na, falls ihr euch gerade für die Arbeit fertig macht, dann seid ihr gedanklich eigentlich schon beim richtigen Thema. Was wird denn heute weitgehend nur noch von Frauen getragen, obwohl es eigentlich für Männer erfunden wurde? Ist es A, die High Heels, B, der Lippenstift oder C, der BH? 0800 24 777. Wer ist denn dran?
2: Guten Morgen, liebe Hanna, hier ist Robby aus dem Landkreis Ludwigsburg.
1: Hallo, guten Morgen. Hast du Urlaub oder bist du unterwegs? Ich glaube, du bist unterwegs, so wie es sich anhört, oder?
2: Ich bin unterwegs noch. Der Urlaub ist erst in 2 Wochen.
1: Oh ja, schau, aber dann, wenn alle anderen zurückkommen, ist doch auch cool.
2: Korrekt, da meine Kinder sehr groß sind, kann ich mir das raussuchen und nicht in der Ferienzeit rauszugehen.
1: Sehr, sehr cool. Dann gibt es vielleicht jetzt davor noch eine Klugscheißertasse. Was glaubst du denn, was ist die richtige Antwort?
2: Die richtige Antwort ist die Antwort A, und zwar die High Heels. Das hat man früher für die Reiter, die haben das benutzt.
1: Genau, um ganz genau zu sein, die persischen Reiter haben Schuhe mit Absätzen getragen, dass sie deinen Bügeln einen besseren Halt hatten.
2: Fürs Bogenschießen, glaube ich.
1: Richtig. Klugscheißertasse geht hochverdient zu dir.
2: Vielen lieben Dank. Ich wünsche euch noch einen angenehmen Tag und eine schöne Woche.
1: Genau, schaffst du auch voll ins Gute und dann schon mal einen schönen Urlaub.
2: Danke. Ciao, ciao.
1: Ciao.

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1: Im Studio Stefanie Häuslein. Guten Morgen. Wer dieser Tage eine Mail von der Rentenversicherung bekommt, muss vorsichtig sein. In Baden-Württemberg ist eine Welle Phishing-Mails im Umlauf. Die Landes-DRV, Deutsche Rentenversicherung, warnt, es gibt kein neues Datenschutzgesetz. Man wird sie auch niemals per Telefon, Mail oder SMS nach Daten und Zahlungsinformationen fragen. Geben Sie keine persönlichen Daten für irgendein Internetportal an und klicken Sie keine Links in E-Mails oder SMS an. Dann sind Sie sicher. Zahlen mit Karte wird immer beliebter in deutschen Läden. Am häufigsten wird dabei die Girocard oder umgangssprachlich noch EC-Karte genutzt. Sie hat im ersten Halbjahr Rekordzahlen erzielt. Über 4,2 Milliarden Mal haben Verbraucher damit bezahlt. Ursula Winkler kennt die restlichen Zahlen.
2: Rund 100 Millionen Girocards oder EC-Karten, wie sie oft noch genannt werden, sind im Umlauf. Viele haben die Karte zusätzlich in ihren digitalen Geldbörsen eingespeichert und können an der Kasse statt der Karte auch das Smartphone oder ihre Smartwatch ans Gerät halten. Die Menschen zahlen zunehmend auch kleine Beträge, etwa beim Bäcker, am Kiosk oder Automaten, gerne mit Karte. Bald soll sie neue Funktionen bekommen. Im kommenden Jahr soll es etwa auch möglich werden, Mietwagen oder Hotelzimmer mit Girocard zu buchen. Bisher braucht man dafür eine Kreditkarte.
1: Und jetzt weitere Meldungen in Kürze. Russland wird seinen Angriffskrieg gegen die Ukraine nicht gewinnen. Dieses Signal hat die EU zum Unabhängigkeitstag der Ukraine gesendet. Die Staaten haben neue Rüstungshilfen von gut 6 Milliarden Euro für Flugabwehr, Raketen, Munition und Radaranlagen genehmigt. Lidl ruft mehrere Sorten spanischer Chorizo-Wurst zurück. Betroffen sind die 375 Gramm Packungen der Variante Barbecue und Barbecue Picante, hat der Konzern mit Sitz in Bad Wimpfen bei Heilbronn mitgeteilt. Hier war womöglich die Kühlkette unterbrochen. Und der Ball von Diego Maradonas legendären Toren bei der Fußball-WM 86 ist für fast 2,9 Millionen Euro versteigert worden. Der neue Besitzer ist unbekannt. Maradona hat damit für Argentinien den legendären Handgottes-Treffer und ein Tor des Jahrhunderts erzielt.
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0: Also den ganzen Sommer habe ich keine einzige Wespe gesehen. Aber jetzt, wo es kühler wird, da kommen sie plötzlich alle aus ihren Löchern. Wunderschönen Montag euch.
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1: Im Studio Stefanie Häuslein. Guten Morgen. Wer dieser Tage eine Mail von der DRV, der Deutschen Rentenversicherung, bekommt, muss vorsichtig sein. In Baden-Württemberg ist eine Welle Phishing-Mails im Umlauf. Die Landes-DRV warnt, es gibt kein neues Datenschutzgesetz. Man wird sie auch niemals per Telefon, Mail oder SMS nach Daten und Zahlungsinformationen fragen. Geben Sie keine persönlichen Daten für irgendein Internetportal an und klicken Sie keine Links in E-Mails oder SMS an, dann sind Sie sicher. Zahlen mit Karte wird immer beliebter in deutschen Läden. Die Girocard als häufigstes Zahlungsmittel hat im ersten Halbjahr Rekordzahlen erzielt. Über 4,2 Milliarden Mal haben Verbraucher damit bezahlt. Ursula Winkler kennt die restlichen Zahlen.
2: Rund 100 Millionen Girocards oder EC-Karten, wie sie oft noch genannt werden, sind im Umlauf. Viele haben die Karte zusätzlich in ihren digitalen Geldbörsen eingespeichert und können an der Kasse statt der Karte auch das Smartphone oder ihre Smartwatch ans Gerät halten. Die Menschen zahlen zunehmend auch kleine Beträge, etwa beim Bäcker, am Kiosk oder Automaten, gerne mit Karte. Bald soll sie neue Funktionen bekommen. Im kommenden Jahr soll es etwa auch möglich werden, Mietwagen oder Hotelzimmer mit Girocard zu buchen. Bisher braucht man dafür eine Kreditkarte.
1: Und jetzt weitere Meldungen in Kürze. Die USA wollen den Iran von der Weltwirtschaft isolieren. Nachdem militärische Erfolge seit Wochen ausbleiben, hat die Regierung neue Sanktionen gegen digitale Vermögenswerte, Technologie, Gold, Luft- und Schifffahrt verkündet. Das soll alle Einnahmequellen des Iran blockieren. Lidl ruft mehrere Sorten spanischer Chorizo-Wurst zurück. Betroffen sind die 375 Gramm Packungen zweier Barbecue-Varianten, hat der Konzern mit Sitz in Bad Wimpfen bei Heilbronn mitgeteilt. Hier war womöglich die Kühlkette unterbrochen. Und der Ball von Diego Maradonas legendären Toren bei der Fußball-WM 86 ist für fast 2,9 Millionen Euro versteigert worden. Der neue Besitzer ist unbekannt. Maradona hat mit dem Ball für Argentinien das legendäre Handgottes-Tor und ein Tor des Jahrhunderts erzielt.
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1: Hi Jens.
2: Hi, grüß dich Steven.
1: Was ist bitte mein neues Wort für heute?
2: Ja, ein sehr langes Wort für heute. Mhm. Greiz Norg Naglitz.
1: Das ist der neue Album von irgendwelcher schwäbischen Sängerin, die du liebst und kein anderer Mensch kennt.
2: Kennt, okay.
1: Wie heißt ihre neue Album nochmal?
2: Greiz Norg Naglitz.
1: Ich sehe so eine etwas pummelige Frau mit einer blonden Perücke und die sitzt da, ich sehe sie wirklich vor meinen Augen, sie sitzt da auf dem Spielplatz, keine Ahnung, auf diesem Cover von diesem neuen Album. Und sie hat ein Mikrofon in der Hand und sie hat Glitzer, Ohrringe. Und die Album heißt, nochmal?
2: Greiz Norg Naglitz.
1: Und es heißt in Schwäbisch irgendwie, mein Leben in einem Schwung, also in einem Story.
2: Okay.
1: Und das heißt, du kannst einen Abend mit einem Kumpel hinsetzen, Kneipe, und deine Frau sagt, hey, wie war's gestern? Ah, oh, der hat mir die ganze Zeit über seinen, nochmal?
2: Kreiznagelnagels
1: gesprochen.
2: Jetzt pass auf. Ich gebe dir jetzt mal einen schwäbischen Satz, richtig im Originalton, okay?
1: Okay.
2: Kreiznagelnagels erzählst du einen Scheißdreck. So, jetzt weißt du, dass du aber sowas von daneben bist. Und kreuznagelt heißt nichts anderes wie ans Kreuz genagelt. Wenn wir uns aufregen, wenn wir uns mit dem Hammer auf den Daumen hauen oder sonst irgendwas, wenn irgendwas, dir fällt der Teller mit einem leckeren Essen runter auf der Boden und der Hund schnappt sich sofort dein Hühnchen. Kreuznagelt du noch weiter, verstehst du? Das ist wirklich so die höchste Form, wo du einen Schwaben ärgern kannst.
1: Okay. Kreuznagel.
2: Genau, das üben wir jetzt noch 3-4 Mal und dann kannst du das auch. Glaub mir. Und in Zukunft wird dir immer, wenn du mit dem Hammer deinen Daumen triffst, wird dir das rausrutschen.
1: Kreuznagnagels.
2: Genau, jetzt wird's langsam.
1: Bis morgen.
2: Bis morgen.
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1: Im Studio Stefanie Häuslein. Guten Morgen. Trotz aller Krisen ist die deutsche Wirtschaft auch im zweiten Quartal offenbar gewachsen. Vorläufige Zahlen zeigen ein Plus von 0,2%. In wenigen Minuten veröffentlicht das Statistische Bundesamt Details und informiert auch über die Einnahmen und Ausgaben des Staates. Auch bei der Bundesregierung ist die Wirtschaft nach der Sommerpause das große Thema. Heute trifft sich das kürzlich unbesetzte Kabinett zur Klausurtagung in Brandenburg. Bei der Deutschen Bahn sind weiter viele Züge verspätet und der Anteil der ausgefallenen Züge steigt. Fast jeder 12. Fernzug ist im ersten Halbjahr ganz oder zumindest auf einem Teil der Strecke ausgefallen. Das hat das Verkehrsministerium auf Nachfrage der Grünen eingestanden. Diana Kramer berichtet.
2: Es läuft einfach nicht rund auf der Schiene. Auch die angepeilte Pünktlichkeitsquote von 60% wird wohl im laufenden Jahr verfehlt. Und die Generalsanierung der Strecken, die zumindest auf lange Sicht Verbesserung bringen sollte, stockt. Aus Sicht der Grünen liegen die Probleme aber nicht nur auf den Strecken. Sie fordern auch eine präventive Instandsetzung der Züge. Bahn und Bundesregierung dürften nicht tatenlos zusehen, wenn immer mehr Fernzüge unpünktlich sind oder ganz ausfallen, sagt der Grünen-Abgeordnete Matthias Gastel.
1: Und jetzt weitere Meldungen in Kürze. Es ist die Woche der Wahrheit bei VW. Heute beginnt eine Serie außerordentlicher Betriebstreffen zwischen Vorstand und Belegschaften. Die Arbeitnehmer verlangen Klarheit mit Blick auf den geplanten Sparkurs. Der VW-Führung werden Managementfehler vorgeworfen. Die USA wollen den Iran von der Weltwirtschaft isolieren. Nachdem militärische Erfolge seit Wochen ausbleiben, hat die Regierung neue Sanktionen gegen digitale Werte, Technologie, Gold, Luft- und Schifffahrt verkündet. Das soll alle Einnahmequellen des Landes blockieren. Und in Baden-Württemberg ist eine Welle Phishing-Mails im Umlauf, angeblich von der Deutschen Rentenversicherung. Diese warnt, es gibt kein neues Datenschutzgesetz, geben Sie keine persönlichen Daten für irgendein Internetportal an und klicken Sie keine Links an, dann sind Sie sicher.
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0: 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Und ab jetzt bei uns... I guess you look happier, you do. Ed Sheeran. Happier. 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
1: Morgen, meine Liebe, grüß dich.
2: Hi Jens.
1: Da gibt es eine riesige Diskussion um die Trinkgeldfunktion, wenn man mit EC-Karte zahlt und dass jetzt natürlich auch immer kleinere Geschäfte, was weiß ich, Kiosk oder wie auch immer, natürlich gern hätte, dass man mit Karte zahlt und dass man dann praktisch gleich Trinkgeld gibt. Ja, es ist einfach so, ich weiß nicht warum, im Restaurant ist bei mir auch so, ja, ich zahle manchmal wirklich mit Karte, aber das Trinkgeld gebe ich immer noch Cash. Ich weiß
2: okay.
1: Nicht warum, ich bin da wirklich altmodisch, aber es gibt einfach auch verschiedene Läden, da gebe ich kein Trinkgeld. Ja, wenn ich jetzt an der Tanke bin oder irgendwas, da gebe ich kein Trinkgeld. Also beim besten Willen, man versucht raus an der Zapfsäule genau 40,0 nachzubürgen und gibt dann ihnen Trinkgeld. Das finde ich mehr als schräg. Also dass das da erwartet wird, finde ich schon komisch.
2: Ich hatte das jetzt auch hier am Stuttgarter Hauptbahnhof an so einem Kiosk, wo ich dann auch mit Karte gezahlt habe und wo ich dann auch auswählen konnte 15% Trinkgeld, wo ich dann auch dachte, klar, ich meine, jeder Mensch, der arbeitet, hat eigentlich Trinkgeld verdient, wenn wir es so sehen, ja. Aber wenn ich jetzt an einen Kiosk gehe, fange ich ja nicht an, Trinkgeld zu geben. Und es ist dann aber halt so unangenehm. Die sehen das ja dann, dass du dann quasi auf kein Trinkgeld klickst. Also ich verstehe es, ich bin wirklich jemand, der gerne und gut Trinkgeld gibt im Restaurant oder auch, wenn ich eine Massage bekomme oder im Taxi, ja. Aber jetzt anzufangen, auch am Kiosk oder auch in der Tankstelle, klar, ist natürlich auch in irgendeiner Form eine Serviceleistung, aber ich mache ja auch Wetter- und Verkehrsservice, dann will ich jetzt auch Trinkgeld haben.
1: Ja, genau, dann muss man gucken, dass man dich mit Karte bezahlen.
2: Genau.
1: Nein, also ich schäme mich da auch nicht und sowas. Und wie gesagt, wenn ich will, dann gebe ich das bar.
2: Teilweise habe ich auch das Gefühl, dass denen das ein bisschen unangenehm ist. Vielleicht sind die neuen Kartengeräte jetzt einfach so bespielt, dass das gar nicht mehr anders geht, habe ich mir schon überlegt.
1: Ich finde, das sollte immer noch jedem überlassen sein und dass die unangenehme Situation gar nicht aufkommt.
2: Jens, dann hören wir uns, auch wenn wir kein Trinkgeld bekommen haben, morgen wieder um 7:45.
1: Jawohl, lieben gerne. Kommt alle gut durch, bis morgen.
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1: Im Studio Stefanie Häuslein. Guten Morgen. Die deutsche Wirtschaft ist auch im zweiten Quartal gewachsen und zwar kräftiger als erwartet, um 0,3%. Das hat das Statistische Bundesamt bekannt gegeben. Zugleich ist der deutsche Staat im Minus. Bund, Länder, Gemeinden und Sozialversicherung haben im ersten Halbjahr 71 Milliarden Euro mehr ausgegeben als eingenommen. Auch bei der Klausurtagung der Bundesregierung ab heute ist Wirtschaft das größte Thema. Unionsfraktionschef Frei sagte dazu im Ersten.
2: Dafür müssen wir die Wettbewerbsfähigkeit steigern und all die Maßnahmen, die auch schon vor dem Sommer teilweise aufs Gleis gesetzt wurden, die sind dazu geeignet, dieses Wirtschaftswachstum wieder zu schaffen. Jetzt geht es darum, dass wir auch in der Lage sind und die Kraft haben, auch die Reformen durchzusetzen, die auch Zumutungen beinhalten.
1: Es ist die Woche der Wahrheit bei VW. Heute beginnt eine Serie aus 9 außerordentlichen Betriebsversammlungen. Die Arbeitnehmer verlangen Klarheit mit Blick auf die Sparpläne und die Zukunft der Werke, unter anderem in Neckarsulm bei Heilbronn. Die VW-Führung sieht die schwierige Marktlage, hohe Kosten und Überkapazitäten als Grund für die Krise. Die Arbeitnehmervertreter werfen VW und der Autoindustrie insgesamt Managementfehler vor. Und jetzt weitere Meldungen in Kürze. Beim Anschlagsversuch in Leipzig Anfang August sind offenbar 3 Drohnen zum Einsatz gekommen. Auf einem Feld neben dem Flughafen ist Tage später ein 3. Exemplar entdeckt worden. Das BKA soll außerdem militärischen Sprengstoff gefunden haben. Die USA wollen den Iran von der Weltwirtschaft isolieren. Nachdem militärische Erfolge seit Wochen ausbleiben, hat die Regierung neue Sanktionen gegen digitale Werte, Technologie, Gold, Luft und Schifffahrt verkündet. Das soll alle iranischen Einnahmequellen blockieren. Und nach den Krawallen beim Pokalspiel in Mannheim fordert Ex-DFB-Präsident Grindel deutlich höhere Geldstrafen. Bei dem Spiel hatten Fans Pyrotechnik gezündet und den Platz gestürmt. Wirklich hohe Bußgelder könnten die Clubs laut Grindel dazu bringen, ihre Kontrollen zu verschärfen.
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1: Und nachdem Nikolaus nicht da ist, kann ich jetzt hier auch so ein paar Hausfrauentipps auspacken. Habe ich allerdings auch erst gerade von Freunden gelernt. Die haben nämlich Eiswürfel auf dem Teppich liegen gehabt. Könnt ihr euch vorstellen, warum? Ist es A, um die Farbe des Teppichs frisch zu halten? Oder B, um den Staub zu magnetisieren? Oder C, damit Teppichdruckstellen verschwinden? 0800 24 7 107 7. Hanna ist hier. Wen habe ich denn dran?
2: Ja, die Andrea aus Neckar-Penzing. Hallo Hanna.
1: Schönen guten Morgen. Liegen bei dir auch Eiswürfel auf dem Teppich rum?
2: Nö, bei mir liegen ganz wenige Teppiche rum.
1: Ach so, ja, das ist natürlich dann die andere Variante. Aber weißt du, warum bei denen die Eiswürfel rumgelegen sind?
2: Ja, Antwort C. Um die Druckstellen wieder rauszukriegen, die sich gebildet haben.
1: Und das ist richtig. Perfekt. Woher weißt du das?
2: Naja, mit Ü50 weiß man dann, glaube ich, so einiges an Haushalt-Tipps und Tricks und Hacks.
1: Aber hast du schon mal probiert? Funktioniert's?
2: Das nicht, aber was auch funktioniert, ist zum Beispiel Eiswürfel auf Kaugummi.
1: Und dann löst er sich, oder wie?
2: Genau.
1: Ah, guck. Das ist auch ein Hausfrauentipp, den kann ich bestimmt mal noch mit meinem Sohn gebrauchen, weil irgendwann wird der Kaugummi mal wo kleben. Und beim Teppich ist es eben so, dass die Feuchtigkeit quasi die Fasern wieder aufstehen lässt.
2: Die richten sich wieder auf durch die Feuchtigkeit, die der Eiswürfel ja abgibt.
1: Ja, wunderbar.
2: Und wenn man nur Wasser drüber kippen wird, das wird nicht klappen, weil da dieser Verdunstungseffekt fehlt.
1: Ja, Klugscheißertasse hochverdient zu dir.
2: Dankeschön.

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1: Im Studio Stefanie Häuslein. Guten Tag. Die deutsche Wirtschaft ist im zweiten Quartal stärker gewachsen als erwartet, um 0,3%. Das meldet das Statistische Bundesamt. Der Staat ist im Minus. Er hat im ersten Halbjahr 71 Milliarden Euro mehr ausgegeben als eingenommen. Aber der Kurs stimmt, hat Unionsfraktionschef Frei heute im ersten gesagt.
2: Dafür müssen wir die Wettbewerbsfähigkeit steigern und all die Maßnahmen, die auch schon vor dem Sommer teilweise aufs Gleis gesetzt wurden, die sind dazu geeignet, dieses Wirtschaftswachstum wieder zu schaffen. Jetzt geht es darum, dass wir auch in der Lage sind und die Kraft haben, auch die Reformen durchzusetzen, die auch Zumutungen beinhalten.
1: Einen weiteren erfreulichen Einzelwert gibt es noch. Die Baubranche hat im Juni kräftig zugelegt um über 11% gegenüber dem Vorjahresjuni. Es ist die Woche der Wahrheit bei VW. Heute beginnt eine Serie aus außerordentlichen Betriebsversammlungen. Die Arbeitnehmer verlangen Klarheit mit Blick auf die Sparpläne und die Zukunft der VW-Werke, unter anderem in Neckarsulm bei Heilbronn. Die VW-Führung sieht die schwierige Marktlage, hohe Kosten und Überkapazitäten als Grund für ihre Krise. Die Arbeitnehmervertreter werfen VW und der Autoindustrie insgesamt Managementfehler vor. Und jetzt weitere Meldungen in Kürze. Ab heute ist die Bundesregierung in Brandenburg in ihrer Klausurtagung. Thema ist vor allem, wie die deutsche Wettbewerbsfähigkeit noch weiter gestärkt werden kann. Auch die Wirtschaft ist dabei, darunter der Chef von Siemens Busch und Handwerkspräsident Dittrich. Beim Anschlagsversuch in Leipzig Anfang August sind offenbar 3 Drohnen zum Einsatz gekommen. Auf einem Feld neben dem Flughafen ist Tage später ein 3. Exemplar entdeckt worden. Das BKA soll außerdem militärischen Sprengstoff gefunden haben. Und nach Pokalkrawallen in Mannheim fordert Ex-DFB-Präsident Grindel deutlich höhere Geldstrafen. Hooligans hatten Menschen mit Pyrotechnik beworfen und den Platz gestürmt. Hohe Bußgelder könnten die Clubs dazu bringen, so Grindel, ihre Kontrollen zu verschärfen.
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1: Im Studio Silas Quiring. Schönen guten Tag. Der gescheiterte Anschlag auf den Flughafen Leipzig-Halle sollte offenbar größer ausfallen, als bisher bekannt gewesen ist. Wie unter anderem die Süddeutsche Zeitung berichtet, wurde auf einem Feld in der Nähe des Flughafens eine weitere Sprengstoffdrohne gefunden. Vor 3 Wochen war auf dem Airport-Gelände eine Drohne mit militärischem Sprengstoff sichergestellt worden. Eine weitere prallte wohl gegen ein Frachtflugzeug und wurde dabei zerstört. Ziel des Anschlags sollen ukrainische Munitionstransporter gewesen sein. Sicherheitskreise vermuten Russland als Drahtzieher. Jeder dritte Jugendliche ist durch die Schule massiv gestresst. Vor allem Mädchen sind betroffen. Das geht aus einer Studie im Auftrag der Barmer Krankenkasse hervor. Mehr von Tim Britztrupp.
2: 42% der Teenagerinnen haben sich entsprechend geäußert. Bei den Jungen sind es 25%. Als weitere Stressfaktoren werden unter anderem Familienprobleme, Einsamkeit und Süchte genannt. Barmer Chef Staub hält vor allem die hohe Belastung junger Frauen für alarmierend. Er fordert, dass die psychische Gesundheit junger Menschen mehr in den Mittelpunkt rücken müsse.
1: Und nun weitere Meldungen in Kürze. Die Polizei sucht Zeugen zu einem möglichen Sabotageakt im Rems-Murr-Kreis. Unbekannte haben an den Bahngleisen zwischen Backnang und Maubach am Sonntag Kabel durchtrennt. Bahnverkehr, Internet und Telefon waren gestört. Der Staatsschutz ermittelt. Die deutsche Wirtschaft ist von Mai bis Juni um 0,3% gewachsen und das trotz des Iran-Kriegs. Das Statistische Bundesamt hat seine erste Schätzung damit um 0,1 Prozentpunkte nach oben korrigiert. Grund für das Plus ist die gute Exportentwicklung. Was sind die neuesten Trends in der Gaming-Welt? Darum dreht sich ab heute Abend alles in Köln. Die Computerspielmesse Gamescom startet mit ihrer Eröffnungsshow. Morgen darf zunächst nur Fachpublikum rein. Ab Donnerstag ist das Gelände für Besucher geöffnet. 1600 Aussteller sind dieses Jahr dabei.
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1: Hi Jens.
2: Hi, grüß dich Steven.
1: Was ist bitte mein neues Wort für heute?
2: Ja, ein sehr langes Wort für heute. Mhm. Greiznorgnaglets.
1: Das ist der neue Album von irgendwelcher schwäbischer Sängerin, die du liebst und kein anderer Mensch kennt.
2: Kennt, okay.
1: Wie heißt ihre neue Album nochmal?
2: Greiznorgnaglets.
1: Ich sehe so eine etwas pummelige Frau mit einer blonden Perücke und die sitzt da, ich sehe sie wirklich vor meinen Augen, sie sitzt da auf dem Spielplatz, keine Ahnung, auf diesem Cover von diesem neuen Album. Und sie hat ein Mikrofon in der Hand und sie hat Glitzer, Ohrringe. Und die Album heißt, nochmal?
2: Greiznorgnaglets.
1: Und es heißt in Schwäbisch irgendwie, mein Leben in einem Schwung, also in einem Story.
2: Okay.
1: Und das heißt, du kannst einen Abend mit einem Kumpel hinsetzen, Kneipe, und deine Frau sagt, hey, wie war es gestern? Ah, der hat mir die ganze Zeit über seinen, nochmal?
2: Greiznorgnaglets
1: gesprochen.
2: Jetzt pass auf. Ich gebe dir jetzt mal einen schwäbischen Satz, richtig im Originalton, okay?
1: Okay.
2: Greiznorgnaglets erzählst du einen Scheißdreck. So, jetzt weißt du, dass du aber sowas von daneben bist. Und Greiznorgnaglet heißt nichts anderes wie ans Kreuz genagelt.
1: Kreuznorgnaglet.
2: Wenn wir uns aufregen, wenn wir uns mit dem Hammer auf den Daumen hauen oder sonst irgendwas, wenn irgendwas, dir fällt der Teller mit einem leckeren Essen runter auf der Boden und der Hund schnappt sich sofort dein Hühnchen. Greiznorgnaglets Donnerwetter, verstehst du? Das ist wirklich so die höchste Form, wo du einen Schwaben ärgern kannst.
1: Okay. Kreuznorgnagel.
2: Genau, das üben wir jetzt noch 3-4 Mal und dann kannst du das auch, glaub mir. Und in Zukunft wird dir immer, wenn du mit dem Hammer deinen Daumen triffst, wird dir das rausrutschen.
1: Kreuznorgnagels.
2: Genau, jetzt wird's langsam, genau.
1: Bis morgen.
2: Bis morgen.
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1: Im Studio Silas Quiring, schönen guten Tag. Der gescheiterte Anschlag auf den Leipziger Flughafen sollte offenbar größer ausfallen, als bisher bekannt gewesen ist. Wie unter anderem die Süddeutsche Zeitung berichtet, wurde auf einem Feld in der Nähe des Flughafens eine weitere Sprengstoffdrohne gefunden. Vor 3 Wochen war auf dem Airport-Gelände eine Drohne mit militärischem Sprengstoff sichergestellt worden. Eine weitere prallte wohl gegen ein Frachtflugzeug und wurde dabei zerstört. Ziel des Anschlags sollen ukrainische Munitionstransporter gewesen sein. Sicherheitskreise vermuten Russland als Drahtzieher. Auch für die Zero-Varianten von Cola und Limo wird in Zukunft wohl die Zuckersteuer fällig. Das berichtet die Bild-Zeitung. Mehr von Anne Brauer.
2: 26 Cent pro Liter sollen laut einem Papier des Finanzministeriums auch auf Zero-Getränke fällig werden. Die sind statt mit Zucker voll mit Ersatzstoffen. Und was das für die Gesundheit bedeutet, wenn man viel Süßstoffe zu sich nimmt, da gibt's immer wieder Streit darüber. Und die Studienlage ist da auch nicht so richtig eindeutig. Anders als bei Zucker, da ist eindeutig klar, dass viel Zucker der Gesundheit schadet.
1: Und nun weitere Meldungen in Kürze. Die Polizei sucht Zeugen zu einem möglichen Sabotageakt im Rems-Murr-Kreis. Unbekannte haben an den Bahngleisen zwischen Backnang und Maubach am Sonntag Kabel durchtrennt. Bahnverkehr, Internet und Telefon waren gestört. Der Staatsschutz ermittelt. Nach der politischen Sommerpause geht es für die Bundesregierung gleich in die Vollen. Bei einer Klausurtagung heute und morgen wollen Union und SPD die Pläne für die kommenden Monate festzurren. Großes Thema ist die schwächelnde Wirtschaft. Die Branche fordert bei den Reformen, Tempo zu machen. Jeder dritte Jugendliche ist durch die Schule massiv gestresst. Vor allem Mädchen sind betroffen. Das geht aus einer Studie im Auftrag der Barmer Krankenkasse hervor. Darin werden auch Stress in der Familie und Einsamkeit als Belastungsfaktoren genannt.
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1: Morgen, meine Liebe, grüß dich.
2: Hi Jens.
1: Da gibt es eine riesige Diskussion um die Trinkgeldfunktion, wenn man mit EC-Karte zahlt und dass jetzt natürlich auch immer kleinere Geschäfte, was weiß ich, Kiosk oder wie auch immer, natürlich gern hätte, dass man mit Karte zahlt und dass man dann praktisch gleich Trinkgeld gibt. Ganz, ja, es ist einfach so, ich weiß nicht warum, im Restaurant ist bei mir auch so, ja, ich zahle manchmal wirklich mit Karte, aber das Trinkgeld gebe ich immer noch Cash. Ich weiß
2: okay.
1: nicht warum, ich bin da wirklich altmodisch, aber es gibt einfach auch verschiedene Läden, da gebe ich kein Trinkgeld. Ja, wenn ich jetzt an der Tanke bin oder irgendwas, da gebe ich kein Trinkgeld. Also beim besten Willen, man versucht raus an der Zapfsäule genau 40,0 nachzubürgen und gibt dann ihnen Trinkgeld. Das finde ich mehr als schräg. Also dass das da erwartet wird, finde ich schon komisch.
2: Ich hatte das jetzt auch hier am Stuttgarter Hauptbahnhof an so einem Kiosk, wo ich dann auch mit Karte gezahlt habe und wo ich dann auch auswählen konnte 15% Trinkgeld, weil ich dann auch dachte, klar, ich meine, jeder Mensch, der arbeitet, hat eigentlich Trinkgeld verdient, wenn wir es so sehen, ja. Aber wenn ich jetzt an einen Kiosk gehe, fange ich ja nicht an, Trinkgeld zu geben. Und es ist dann aber halt so unangenehm. Die sehen das ja dann, dass du dann quasi auf kein Trinkgeld klickst. Also ich verstehe es, ich bin wirklich jemand, der gerne und gut Trinkgeld gibt im Restaurant oder auch, wenn ich eine Massage bekomme oder im Taxi, ja. Aber jetzt anzufangen, auch am Kiosk oder auch in der Tankstelle, klar, ist natürlich auch in irgendeiner Form eine Serviceleistung, aber ich mache ja auch Wetter- und Verkehrsservice, dann will ich jetzt auch Trinkgeld haben.
1: Ja, genau, dann muss man gucken, dass man dich mit Karte bezahlen.
2: Genau.
1: Nein, also ich schäme mich da auch nicht und sowas. Und wie gesagt, wenn ich will, dann gebe ich das bar.
2: Teilweise habe ich auch das Gefühl, dass denen das ein bisschen unangenehm ist. Vielleicht sind die neuen Kartengeräte jetzt einfach so bespielt, dass das gar nicht mehr anders geht, habe ich mir schon überlegt.
1: Ich finde, das sollte immer noch jedem überlassen sein und dass die unangenehme Situation gar nicht aufkommt.
2: Jens, dann hören wir uns, auch wenn wir kein Trinkgeld bekommen haben, morgen wieder um 19:45.
1: Jawohl, lieben gerne. Kommt alle gut durch, bis morgen.
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1: Im Studio Silas Quiring. Schönen guten Tag. Der Drohnenvorfall am Flughafen Leipzig-Halle weitet sich aus. Wie die Süddeutsche Zeitung berichtet, wurde auf einem Feld in der Nähe des Flughafens eine weitere Sprengstoffdrohne entdeckt. Insgesamt wurden damit wohl mindestens 3 Drohnen eingesetzt. Bundeskanzler Friedrich Merz.
2: Deutschland ist stärker ins Fadenkreuz hybrider Angreifer gerückt. Angreifer nehmen zunehmend skrupellos auch schwere Sachschäden, sogar Verletzte und Tote in Kauf.
1: Der Kanzler kündigte außerdem an, dass er sich bald dazu äußern will, wer hinter der Drohnenattacke steckt. Und er sagt, die Urheber werden dafür bezahlen. Die geplante Zuckersteuer soll offenbar auch für Zero-Getränke fällig werden, also für Cola und Limo mit Süßungsmitteln statt Zucker. Das berichtet die Bild-Zeitung und beruft sich auf ein Papier aus dem Finanzministerium. Pro Liter soll die Steuer demnach 26 Cent betragen. Die Abgabe soll ab kommendem Jahr erhoben werden. Ziel ist es, den hohen Zuckerkonsum zu senken. Die Regierung rechnet mit Einnahmen von rund 650 Millionen Euro. Das Geld soll unter anderem den klammen Krankenkassen zugutekommen. Und nun weitere Meldungen in Kürze. Nach der politischen Sommerpause geht es für die Bundesregierung gleich in die Vollen. Bei einer Klausurtagung heute und morgen wollen Union und SPD die Pläne für die kommenden Monate festzurren. Großes Thema ist die schwächelnde Wirtschaft. Die Branche fordert bei den Reformen, Tempo zu machen. Die deutsche Wirtschaft ist von Mai bis Juni um 0,3% gewachsen und das trotz des Iran-Kriegs. Das Statistische Bundesamt hat seine erste Schätzung damit um 0,1 Prozentpunkte nach oben korrigiert. Grund für das Plus ist die gute Exportentwicklung. Digitale Medien bestimmen die Freizeit der Deutschen. Im Freizeitmonitor landet alles rund um Internet, Smartphone, Fernsehen und Musik hören auf den Spitzenplätzen. Aber auch Chillen und Sport sind hoch im Kurs. Über die Hälfte der Befragten wird regelmäßig sportlich aktiv.
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1: Und nachdem Nikolaus nicht da ist, kann ich jetzt hier auch so ein paar Hausfrauentipps auspacken. Habe ich allerdings auch erst gerade von Freunden gelernt. Die haben nämlich Eiswürfel auf dem Teppich liegen gehabt. Könnt ihr euch vorstellen, warum? Ist es A, um die Farbe des Teppichs frisch zu halten? Oder B, um den Staub zu magnetisieren? Oder C, damit Teppichdruckstellen verschwinden? 0800 24 7 107 7. Hanna ist hier. Wen habe ich denn dran?
2: Ja, die Andrea aus Neckar-Temsling. Hallo Hanna.
1: Schönen guten Morgen. Liegen bei dir auch Eiswürfel auf dem Teppich rum?
2: Nö, bei mir liegen ganz wenige Teppiche rum.
1: Ach so, ja, das ist natürlich dann die andere Variante. Aber weißt du, warum bei denen die Eiswürfel rumgelegen sind?
2: Ja, Antwort C. Um die Druckstellen wieder rauszukriegen, die sich gebildet haben.
1: Und das ist richtig. Perfekt. Woher weißt du das?
2: Naja, mit Ü50 weiß man dann, glaube ich, so einiges an Haushaltstipps und Tricks und Hacks.
1: Aber hast du schon mal probiert? Funktioniert's?
2: Das nicht, aber was auch funktioniert, ist zum Beispiel Eiswürfel auf Kaugummi.
1: Und dann löst er sich, oder wie?
2: Genau.
1: Ah, guck. Das ist auch ein Hausfrauentipp, den kann ich bestimmt mal noch mit meinem Sohn gebrauchen, weil irgendwann wird der Kaugummi mal wo kleben. Und beim Teppich ist es eben so, dass die Feuchtigkeit quasi die Fasern wieder aufstehen lässt.
2: Die richten sich wieder auf durch die Feuchtigkeit, die der Eiswürfel ja abgibt.
1: Ja, wunderbar.
2: Und wenn man nur Wasser drüber kippen wird, das wird nicht klappen, weil da dieser Verdunstungseffekt fehlt.
1: Ja, Klugscheißertasse hochverdient zu dir.
2: Dankeschön.

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1: Im Studio Philipp Nützig. Schönen guten Tag. Nach dem gescheiterten Anschlag auf den Leipziger Flughafen haben Ermittler offenbar eine weitere Sprengstoffdrohne gefunden. Das Teil wurde etwas mehr als eine Woche später auf einem Feld in der Nähe des Flughafens entdeckt. Das berichtet unter anderem die Süddeutsche Zeitung. Insgesamt wurden damit mindestens 3 Drohnen eingesetzt. Ziel des Anschlags sollen ukrainische Frachtflugzeuge gewesen sein. Sicherheitskreise gehen davon aus, dass Russland dahinter steckt. Der Rems-Murr-Kreis und die Stadt Waiblingen machen bundesweite Pionierarbeit. Sie haben fast 12 Millionen investiert und ab Januar sind dort 27 Wasserstoffbusse im Linienbetrieb. Der Wasserstoff wird direkt in Waiblingen produziert. Das ist immer der entscheidende Punkt, sagt VVS-Chefin Cornelia Christian.
2: Die Frage ist immer, wo wird Wasserstoff produziert? Wenn ich jetzt an den Bereich Mannheim denke, in dem Bereich, wo ich auch den Rhein habe, wo ich ein großes Chemiewerk habe, da kann eine gute Kooperation entstehen oder ist ja auch schon entstanden. Also das heißt, es macht auch Sinn, dort, wo Wasserstoff produziert wird, darüber nachzudenken, wo man dann mit Bussen operiert.
1: Und nun weitere Meldungen in Kürze. Bei VW sollen nur im Notfall Werke geschlossen werden. Das hat Konzernchef Blume auf einer Betriebsversammlung in Wolfsburg gesagt. Der VW-Vorstand erklärt sich die Woche über auf mehreren Veranstaltungen zum Sparplan des Autobauers. Weltweit sollen 50.000 Jobs gestrichen werden. 4 Werke in Deutschland stehen vor dem Aus. Die deutsche Wirtschaft ist von Mai bis Juni um 0,3% gewachsen und das trotz des Iran-Kriegs. Das Statistische Bundesamt hat seine erste Schätzung damit um 0,1 Prozentpunkte nach oben korrigiert. Grund für das Plus ist die gute Exportentwicklung. Die geplante Zuckersteuer soll offenbar auch für Zero-Getränke fällig werden, also für Cola und Limo mit Süßungsmitteln statt Zucker. Das berichtet die Bild-Zeitung und beruft sich auf ein Papier aus dem Finanzministerium. Pro Liter soll die Steuer demnach 26 Cent betragen.
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1: Im Studio Philipp Nützig. Schönen guten Tag. Nach dem gescheiterten Anschlag auf den Leipziger Flughafen haben Ermittler offenbar eine weitere Sprengstoffdrohne gefunden. Das Teil wurde etwas mehr als eine Woche später auf einem Feld in der Nähe des Flughafens entdeckt. Das berichtet unter anderem die Süddeutsche Zeitung. Insgesamt wurden damit mindestens 3 Drohnen eingesetzt. Ziel des Anschlags sollen ukrainische Frachtflugzeuge gewesen sein. Sicherheitskreise gehen davon aus, dass Russland dahinter steckt. Der Rems-Murr-Kreis und die Stadt Waiblingen machen Pionierarbeit. Ab Januar fahren dort 27 Linienbusse mit Wasserstoff. Und dieser wird auch vor Ort produziert. André Steinau von der Projektgesellschaft Hai Waiblingen.
2: Dass tatsächlich der Rems-Murr-Kreis hier mit dieser großen Anzahl von Bussen dann in Vorleistung gegangen ist, das ist schon einzigartig. Und das passiert auch nur in solchen Landkreisen, wo die Personen dort überzeugt sind. Und da muss jeder Landkreis für sich entscheiden und je nach Topografie passt das mit einem batterieelektrischen Bus oder macht Wasserstoff Sinn und lässt sich der auch vor Ort produzieren. Denn nur dann kann es auch günstig werden. Sobald ich Wasserstoff transportieren muss, das macht es teuer.
1: Und nun weitere Meldungen in Kürze. Baden-Württemberg hat bundesweit die strengsten Regeln für transparente Lobbyarbeit. Das zeigt das neue Ranking von Transparency Deutschland. Das Land erfüllt knapp 60% der untersuchten Kriterien, viele andere Bundesländer nicht einmal die Hälfte. Bei VW wird gerade über die Sparpläne gesprochen. Auf einer Betriebsversammlung in Wolfsburg sagte Konzernchef Blume, dass etwa die Hälfte der bis zu 50.000 Stellenstreichungen auf Deutschland entfallen soll. Dabei wolle man aber auf freiwillige Instrumente wie einen früheren Renteneintritt setzen. Jeder dritte Jugendliche ist durch Schule massiv gestresst. Vor allem Mädchen sind betroffen. Das geht aus einer Studie im Auftrag der Barmer Krankenkasse hervor. Darin werden auch Stress in der Familie und Einsamkeit als Belastungsfaktoren genannt.
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1: Hi Jens.
2: Hi, grüß dich Steven.
1: Was ist bitte mein neues Wort für heute?
2: Ja, ein sehr langes Wort für heute. Mhm. Greiz Norg Naglitz.
1: Das ist der neue Album von irgendwelche schwäbische Sängerin, die du liebst und kein anderer Mensch kennt.
2: Kennt, okay.
1: Wie heißt ihre neue Album nochmal?
2: Greiz Norg Naglitz.
1: Ich sehe so eine etwas pummelige Frau mit einer blonden Perücke und die sitzt da, ich sehe sie wirklich vor meinen Augen, sie sitzt da auf dem Spielplatz, keine Ahnung, auf diesem Cover von diesem neuen Album. Und sie hat ein Mikrofon in der Hand und sie hat Glitzer, Ohrringe. Und die Album heißt, nochmal?
2: Greiz Norg Naglitz.
1: Und es heißt in Schwäbisch irgendwie, mein Leben in einem Schwung, also in einem Story.
2: Okay.
1: Und das heißt, du kannst einen Abend mit einem Kumpel hinsetzen, Kneipe, und deine Frau sagt, hey, wie war es gestern? Ah, der hat mir die ganze Zeit über seinen, nochmal?
2: Kreiznagelnagels
1: gesprochen.
2: Jetzt pass auf. Ich gebe dir jetzt mal einen schwäbischen Satz, richtig im Originalton, okay?
1: Okay.
2: Kreiznagelnagels erzählst du einen Scheißdreck. So, jetzt weißt du, dass du aber sowas von daneben bist. Und Greiz Norg Naglitz heißt nichts anderes wie ans Kreuz genagelt.
1: Kreuz Norg Naglitz.
2: Wenn wir uns aufregen, wenn wir uns mit dem Hammer auf den Daumen hauen oder sonst irgendwas, wenn irgendwas, dir fällt der Teller mit einem leckeren Essen runter auf der Boden und der Hund schnappt sich sofort dein Hühnchen. Greiz Norg Naglitz, da noch weiter, verstehst du? Das ist wirklich so die höchste Form, wo du einen Schwaben ärgern kannst.
1: Okay. Kreuz Norg Nagel.
2: Genau, das üben wir jetzt noch 3-4 Mal und dann kannst du das auch, glaub mir. Und in Zukunft wird dir immer, wenn du mit dem Hammer deinen Daumen triffst, wird dir das rausrutschen.
1: Kreuznagnagels.
2: Genau, jetzt wird's langsam, genau.
1: Bis morgen.
2: Bis morgen.
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1: Im Studio Philipp Nützig. Schönen guten Tag. Die geplante Zuckersteuer fällt wohl deutlich umfangreicher aus als bisher gedacht. Laut Medienberichten betrifft das eine ganze Palette an Getränken, darunter auch Zero-Varianten, Fruchtsäfte aus Konzentraten und alkoholfreies Bier. Die Zuckersteuer soll ab kommenden Jahr erhoben werden, um den hohen Zuckerkonsum zu senken. Dazu kommen die Millioneneinnahmen für den Staat. Und mit der Ausweitung der Abgabe würden die nochmal deutlich nach oben gehen. Das Geld soll unter anderem an die klammen Krankenkassen gehen. Baden-Württemberg hat bundesweit die strengsten Regeln gegen Lobby-Einflüsse auf die Politik. Das meldet Transparency Deutschland. Die Organisation hat zum Beispiel Regeln für Abgeordnete bewertet. Mehr von Stefanie Häuslein.
2: Der Südwesten erfüllt fast 60% der geprüften Kriterien. Das ist bundesweit Spitze. Ein Lobbyregister zeigt, welche Verbände oder Firmen an politischen Entscheidungen und an der Entstehung von Gesetzen beteiligt waren. Und nach dem Ausscheiden aus der Regierung gelten Wartezeiten für viele Jobs. So sollen Politiker ihre Kontakte und ihr Wissen nicht direkt für einen Arbeitgeber in der Wirtschaft nutzen können.
1: Und nun weitere Meldungen in Kürze. Nach dem gescheiterten Anschlag auf den Leipziger Flughafen haben Ermittler offenbar eine dritte Sprengstoffdrohne gefunden. Das berichtet unter anderem die Süddeutsche Zeitung. Die Drohne wurde demnach schon vor anderthalb Wochen auf einem Feld in der Nähe des Flughafens entdeckt. Bei VW sollen nur im Notfall Werke geschlossen werden. Das hat Konzernchef Blume auf einer Betriebsversammlung in Wolfsburg gesagt. Der VW-Vorstand erklärt sich die Woche über auf mehreren Veranstaltungen zum Sparplan des Autobauers. Weltweit sollen 50.000 Jobs gestrichen werden. 4 Werke in Deutschland stehen vor dem Aus. Welcher Film geht für Deutschland ins Rennen um die Oscars? 11 stehen zur Auswahl, darunter Everytime von Sandra Wollner von der Filmakademie Baden-Württemberg. Heute Abend gibt die Organisation German Films ihre Entscheidung bekannt.
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1: Morgen, meine Liebe, grüß dich.
2: Hi Jens.
1: Da gibt es eine riesige Diskussion um die Trinkgeldfunktion, wenn man mit EC-Karte zahlt und dass jetzt natürlich auch immer kleinere Geschäfte, was weiß ich, Kiosk oder wie auch immer, natürlich gern hätte, dass man mit Karte zahlt und dass man dann praktisch gleich Trinkgeld gibt. Ja, es ist einfach so, ich weiß nicht warum, im Restaurant ist bei mir auch so, ja, ich zahle manchmal wirklich mit Karte, aber das Trinkgeld gebe ich immer noch Cash. Ich weiß
2: okay.
1: nicht warum, ich bin da wirklich altmodisch, aber es gibt einfach auch verschiedene Läden, da gebe ich kein Trinkgeld. Ja, wenn ich jetzt an der Tanke bin oder irgendwas, da gebe ich kein Trinkgeld. Also beim besten Willen, man versucht raus an der Zapfsäule genau 40,0 nachzubürgen und gibt dann ihnen Trinkgeld. Das finde ich mehr als schräg. Also dass das da erwartet wird, finde ich schon komisch.
2: Ich hatte das jetzt auch hier am Stuttgarter Hauptbahnhof an so einem Kiosk, wo ich dann auch mit Karte gezahlt habe und wo ich dann auch auswählen konnte 15% Trinkgeld, wo ich dann auch dachte, klar, ich meine, jeder Mensch, der arbeitet, hat eigentlich Trinkgeld verdient, wenn wir es so sehen, ja. Aber wenn ich jetzt an einen Kiosk gehe, fange ich ja nicht an, Trinkgeld zu geben. Und es ist dann aber halt so unangenehm, die sehen das ja dann, dass du dann quasi auf kein Trinkgeld klickst. Also ich verstehe es, ich bin wirklich jemand, der gerne und gut Trinkgeld gibt im Restaurant oder auch, wenn ich eine Massage bekomme oder im Taxi, ja. Aber jetzt anzufangen, auch am Kiosk oder auch in der Tankstelle, klar, ist natürlich auch in irgendeiner Form eine Serviceleistung, aber ich mache ja auch Wetter- und Verkehrsservice, dann will ich jetzt auch Trinkgeld haben.
1: Ja, genau, dann muss man googeln, dass man dich mit Karte bezahlen.
2: Genau.
1: Nein, also ich schäme mich da auch nicht und sowas. Und wie gesagt, wenn ich will, dann gebe ich das bar.
2: Teilweise habe ich auch das Gefühl, dass denen das ein bisschen unangenehm ist. Vielleicht sind die neuen Kartengeräte jetzt einfach so bespielt, dass das gar nicht mehr anders geht, habe ich mir schon überlegt.
1: Ich finde, das sollte immer noch jedem überlassen sein und dass die unangenehme Situation gar nicht aufkommt.
2: Jens, dann hören wir uns, auch wenn wir kein Trinkgeld bekommen haben, morgen wieder um 7:45.
1: Jawohl, lieben gerne. Kommt alle gut durch, bis morgen.
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1: Im Studio Philipp Nützig. Schönen guten Tag. Die geplante Zuckersteuer fällt wohl deutlich umfangreicher aus als bisher gedacht. Laut Medienberichten betrifft das eine ganze Palette an Getränken. Fabian Hoffmann.
2: Ja, so sieht's aus. Demnach sollen auch Zero-Getränke extra besteuert werden, ebenso wie Fruchtsäfte aus Konzentraten, Milchmischgetränke und alkoholfreies Bier. Wir haben beim Finanzministerium nachgefragt, da wollte man uns das weder bestätigen noch dementieren. Die Zuckersteuer soll ab kommendem Jahr erhoben werden, um den hohen Zuckerkonsum zu senken. Dazu kommen die Millioneneinnahmen für den Staat. Und mit der Ausweitung der Abgabe würden die nochmal deutlich nach oben gehen. Das Geld soll unter anderem an die klammen Krankenkassen gehen.
1: Baden-Württemberg ist das Land mit den strengsten Regeln gegen Vetternwirtschaft in der Politik. Laut Transparency Deutschland erfüllt das Land fast 60% der Kriterien für transparente Lobbyarbeit. Die meisten Länder erfüllen nicht mal die Hälfte. Transparency hat zum Beispiel Lobbyregister, Karenzzeiten und Regeln für Abgeordnete bewertet. Und der Bund schneidet mit 73% besser ab als jedes Bundesland. Und nun weitere Meldungen in Kürze. Der gescheiterte Anschlag auf den Leipziger Flughafen sollte offenbar größer ausfallen, als bisher bekannt gewesen ist. Wie unter anderem die Süddeutsche Zeitung berichtet, wurde auf einem Feld in der Nähe des Flughafens eine weitere Sprengstoffdrohne gefunden. Sicherheitskreise vermuten Russland als Drahtzieher. Die Luftfahrtbranche in Deutschland bleibt im Sinkflug. Der Flughafenverband hat seine Jahresprognose nochmal nach unten korrigiert. Er geht nun von rund 217 Millionen Passagieren aus. Ein Grund ist der Iran-Krieg. Der Flughafenverband kritisiert aber auch die Standortbedingungen mit hohen Kosten. Was sind die neuesten Trends in der Gaming-Welt? Darum dreht sich ab heute Abend alles in Köln. Die Computerspielmesse Gamescom startet mit ihrer Eröffnungsshow. Morgen darf zunächst nur Fachpublikum rein. Ab Donnerstag ist das Gelände für Besucher geöffnet. 1600 Aussteller sind dieses Jahr dabei.
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1: Und nachdem Nikolaus nicht da ist, kann ich jetzt hier auch so ein paar Hausfrauentipps auspacken. Habe ich allerdings auch erst gerade von Freunden gelernt. Die haben nämlich Eiswürfel auf dem Teppich liegen gehabt. Könnt ihr euch vorstellen, warum? Ist es A, um die Farbe des Teppichs frisch zu halten? Oder B, um den Staub zu magnetisieren? Oder C, damit Teppichdruckstellen verschwinden? 0800 24 7 1077. Hanna ist hier. Wen habe ich denn dran?
2: Ja, die Andrea aus Neckar-Temschwingen. Hallo Hanna.
1: Schönen guten Morgen. Liegen bei dir auch Eiswürfel auf dem Teppich rum?
2: Nö, bei mir liegen ganz wenige Teppiche rum.
1: Ach so, ja, das ist natürlich dann die andere Variante. Aber weißt du, warum bei denen die Eiswürfel rumgelegen sind?
2: Ja, Antwort C. Um die Druckstellen wieder rauszukriegen, die sich gebildet haben.
1: Und das ist richtig. Perfekt. Woher weißt du das?
2: Naja, mit Ü50 weiß man dann, glaube ich, so einiges an Haushaltstipps und Tricks und Hacks.
1: Aber hast du schon mal probiert? Funktioniert?
2: Das nicht, aber was auch funktioniert, ist zum Beispiel Eiswürfel auf Kaugummi.
1: Und dann löst er sich, oder wie?
2: Genau.
1: Ah, guck. Das ist auch ein Hausfrauentipp, den kann ich bestimmt mal noch mit meinem Sohn gebrauchen, weil irgendwann wird der Kaugummi mal wo kleben. Und beim Teppich ist es eben so, dass die Feuchtigkeit quasi die Fasern wieder aufstehen lässt.
2: Die richten sich wieder auf durch die Feuchtigkeit, die der Eiswürfel ja abgibt.
1: Ja, wunderbar.
2: Und wenn man nur Wasser drüber kippen wird, das wird nicht klappen, weil da dieser Verdunstungseffekt fehlt.
1: Ja, Klugscheißertasse hochverdient zu dir.
2: Dankeschön.

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1: Im Studio Philipp Nützig. Schönen guten Abend. Die geplante Zuckersteuer fällt wohl deutlich umfangreicher aus als bisher gedacht. Laut Medienberichten betrifft das eine ganze Palette an Getränken, darunter auch Zero-Varianten, Fruchtsäfte aus Konzentraten und alkoholfreies Bier. Die Zuckersteuer soll ab kommenden Jahr erhoben werden, um den hohen Zuckerkonsum zu senken. Dazu kommen die Millioneneinnahmen für den Staat. Und mit der Ausweitung der Abgabe würden die nochmal deutlich nach oben gehen. Das Geld soll unter anderem an die klammen Krankenkassen gehen. Der Rems-Murr-Kreis und die Stadt Waibling machen bundesweite Pionierarbeit. Sie haben fast 12 Millionen investiert und ab Januar sind dort 27 Wasserstoffbusse im Linienbetrieb. Der Wasserstoff wird direkt in Waibling produziert. Das ist immer der entscheidende Punkt, sagt VVS-Chefin Cornelia Christian.
2: Die Frage ist immer, wo wird Wasserstoff produziert? Wenn ich jetzt in den Bereich Mannheim denke, in dem Bereich, wo ich auch den Rhein habe, wo ich ein großes Chemiewerk habe, da kann eine gute Kooperation entstehen, da ist ja auch schon entstanden. Also das heißt, es macht auch Sinn, dort, wo Wasserstoff produziert wird, darüber nachzudenken, wo man dann mit Bussen operiert.
1: Und nun weitere Meldungen in Kürze. Nach dem gescheiterten Anschlag auf den Leipziger Flughafen haben Ermittler offenbar eine dritte Sprengstoffdrohne gefunden. Das berichtet unter anderem die Süddeutsche Zeitung. Die Drohne wurde demnach schon vor anderthalb Wochen auf einem Feld in der Nähe des Flughafens entdeckt. Die deutsche Wirtschaft ist von Mai bis Juni um 0,3% gewachsen und das trotz des Iran-Kriegs. Das Statistische Bundesamt hat seine erste Schätzung damit um 0,1 Prozentpunkte nach oben korrigiert. Grund für das Plus ist die gute Exportentwicklung. In Köln schlagen ab heute Abend wieder die Herzen von Computerspielfans höher. Die Gamescom startet mit ihrer Eröffnungsshow. Richtig los geht's fürs breite Publikum am Donnerstag. Rund 1600 Aussteller präsentieren die neuesten Spiele und Trends. Bis zu 350.000 Besucher werden erwartet.
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0: Sorge. Nikolaus ist nicht krank. 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
1: Hi Jens.
2: Hi, grüß dich Steven.
1: Was ist bitte mein neues Wort für heute?
2: Ja, das schwäbische Wort für heute ist was ganz Süßes. Mhm. Die Putzbrier.
1: Hü? Putzbrier. Putzbrier? Ist das diesen kleinen Tuch, die man nutzt, um die Brille sauber zu machen?
2: Nein.
1: Ist das irgendwie ein Tuch, der putzt, der sauber macht?
2: Nein, Putzbrier ist was anderes.
1: Ich denke an einen Käse, Brie auf Englisch. Putzbrier. Ist das so irgendwelche Putzmittel, die man in Schwabenland verwendet für alles?
2: Mit Putzen bist du schon mal richtig, aber was haben wir denn gelernt? Was ist eine Brier?
1: Brier.
2: Ja, ein Instrument? So Suppe, leppriges Wasser. Also eine Putzbrier.
1: Brühe, meinst du?
2: Ja, offiziell, ja, bei Schwaber ist es Brier und nicht Brühe. Wir lernen doch hier Schwäbisch, oder? So, okay. Das heißt, Putzbrier heißt einfach, das ist ein ekelhafter, dünner Suppe, ekelhafter, dünner Kaffee. Weißt du, irgendwas, wo man sagt, ey, das ist ja echt eine Putzbrier, das sagst du natürlich der Gastgeberin nicht. Ja, dass ihr Kaffee wirklich
1: cooles
2: übel
1: Wort
2: ist, sondern das ist einfach ein Putzbrier.
1: Putzbrier, vielen Dank. Mhm.
2: Sagt es deine Frau niemals.
1: Bis niemals.
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1: Guten Morgen, meine Liebe, grüß dich.
2: Hi Jens.
1: Da gibt es eine riesige Diskussion um die Trinkgeldfunktion, wenn man mit EC-Karte zahlt und dass jetzt natürlich auch immer kleinere Geschäfte, was weiß ich, Kiosk oder wie auch immer, natürlich gern hätte, dass man mit Karte zahlt und dass man dann praktisch gleich Trinkgeld gibt. Ganz, ja, es ist einfach so. Ich weiß nicht warum, im Restaurant ist bei mir auch so, ja, ich zahle manchmal wirklich mit Karte, aber das Trinkgeld gebe ich immer noch Cash.
2: Ich weiß nicht
1: warum, ich bin da wirklich altmodisch, aber es gibt einfach auch verschiedene Läden, da gebe ich kein Trinkgeld. Ja, wenn ich jetzt an der Tanke bin oder irgendwas, da gebe ich kein Trinkgeld. Also beim besten Willen, man versucht raus an der Zapfsäule genau 40,0 nachzukriegen und gibt dann ihnen Trinkgeld. Das finde ich mehr als schräg. Also dass das da erwartet wird, finde ich schon komisch.
2: Ich hatte das jetzt auch hier am Stuttgarter Hauptbahnhof an so einem Kiosk, wo ich dann auch mit Karte gezahlt habe und wo ich dann auch auswählen konnte 15% Trinkgeld, wo ich dann auch dachte, klar, ich meine, jeder Mensch, der arbeitet, hat eigentlich Trinkgeld verdient, wenn wir es so sehen, ja. Aber wenn ich jetzt an einen Kiosk gehe, fange ich ja nicht an, Trinkgeld zu geben. Und es ist dann aber halt so unangenehm. Die sehen das ja dann, dass du dann quasi auf kein Trinkgeld klickst. Also ich verstehe es, ich bin wirklich jemand, der gerne und gut Trinkgeld gibt im Restaurant oder auch, wenn ich eine Massage bekomme oder im Taxi, Aber jetzt anzufangen, auch am Kiosk oder auch in der Tankstelle, klar, ist natürlich auch in irgendeiner Form eine Serviceleistung, aber ich mache ja auch Wetter- und Verkehrsservice, dann will ich jetzt auch Trinkgeld haben.
1: Ja, genau, dann muss man gucken, dass man dich mit Karte bezahlen.
2: Genau.
1: Nein, also ich schäme mich da auch nicht und sowas. Und wie gesagt, wenn ich will, dann gebe ich das bar.
2: Teilweise habe ich auch das Gefühl, dass denen das ein bisschen unangenehm ist. Vielleicht sind die neuen Kartengeräte jetzt einfach so bespielt, dass das gar nicht mehr anders geht, habe ich mir schon überlegt.
1: Ich finde, das sollte immer noch jedem überlassen sein und dass die unangenehme Situation gar nicht aufkommt.
2: Jens, dann hören wir uns, auch wenn wir kein Trinkgeld bekommen haben, morgen wieder um 7:45.
1: Jawohl, lieben gerne. Kommt alle gut durch, bis morgen.
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1: Und nachdem Nikolaus nicht da ist, kann ich jetzt hier auch so ein paar Hausfrauentipps auspacken. Habe ich allerdings auch erst gerade von Freunden gelernt. Die haben nämlich Eiswürfel auf dem Teppich liegen gehabt. Könnt ihr euch vorstellen, warum? Ist es A, um die Farbe des Teppichs frisch zu halten? Oder B, um den Staub zu magnetisieren? Oder C, damit Teppichdruckstellen verschwinden? 0800 24 7 1077. Hanna ist hier. Wen habe ich denn dran?
2: Ja, die Andrea aus Neckar-Penzling. Hallo Hanna.
1: Schönen guten Morgen. Liegen bei dir auch Eiswürfel auf dem Teppich rum?
2: Nö, bei mir liegen ganz wenige Teppiche rum.
1: Ach so, ja, das ist natürlich dann die andere Variante. Aber weißt du, warum bei denen die Eiswürfel rumgelegen sind?
2: Ja, Antwort C. Um die Druckstellen wieder rauszukriegen, die sich gebildet haben.
1: Und das ist richtig. Perfekt. Woher weißt du das?
2: Naja, mit Ü50 weiß man dann, glaube ich, so einiges an Haushaltstipps und Tricks und Hacks.
1: Aber hast du schon mal probiert? Funktioniert's?
2: Das nicht, aber was auch funktioniert, ist zum Beispiel Eiswürfel auf Kaugummi.
1: Und dann löst er sich, oder wie?
2: Genau.
1: Ah, guck. Das ist auch ein Hausfrauentipp, den kann ich bestimmt mal noch mit meinem Sohn gebrauchen, weil irgendwann wird der Kaugummi mal wo kleben. Und beim Teppich ist es eben so, dass die Feuchtigkeit quasi die Fasern wieder aufstehen lässt.
2: Die richten sich wieder auf durch die Feuchtigkeit, die der Eiswürfel ja abgibt.
1: Ja, wunderbar.
2: Und wenn man nur Wasser drüber kippen wird, das wird nicht klappen, weil da dieser Verdunstungseffekt fehlt.
1: Ja, Klugscheißertasse hochverdient zu dir.
2: Dankeschön.

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0: 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Steven lernt Schwäbisch. 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
1: Hi Jens.
2: Hi, grüß dich Steven.
1: Was ist bitte mein neues Wort für heute?
2: Ja, das schwäbische Wort für heute ist was ganz Süßes. Mhm. Die Putzbrie.
1: Hä?
2: Putzbrie.
1: Putzbrie? Ist das diesen kleinen Tuch, die man nutzt, um die Brille sauber zu machen?
2: Nein.
1: Ist das irgendwie ein Tuch, der putzt? Der sauber
2: Nein.
1: macht?
2: Nein, Putzbrie ist was anderes.
1: Ich denke an einen Käse. Brie auf Englisch. Putzbrie. Ist das so irgendwelche Putzmittel, die man in Schwabenland verwendet für alles?
2: Mit Putzen bist du schon mal richtig. Aber was haben wir denn gelernt? Was ist eine Brie?
1: Brie.
2: Ja, ein Instrument? So Suppe, nein, so Suppe, leppriges Wasser. Also eine Putzbrie.
1: Brühe, meinst du?
2: Ja, offiziell, ja, bei Schwaber ist es Brie und nicht Brühe. Wir lernen doch hier Schwäbisch, oder? So, okay. Das heißt, Putzbrie heißt einfach, das ist ein ekelhafter, dünner Suppe, ekelhafter, dünner Kaffee. Weißt du, irgendwas, wo man sagt, ey, das ist ja echte Putzbrie, das sagst du natürlich der Gastgeberin nicht, ja, dass ihr Kaffee wirklich
1: cooles
2: übel
1: Wort.
2: Ist, sondern das ist einfach ein Putzbrie.
1: Putzbrie, vielen Dank.
2: Sagt es deine Frau niemals.
1: Bis niemals.
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1: Und nachdem Nikolaus nicht da ist, kann ich jetzt ja auch so ein paar Hausfrauentipps auspacken. Habe ich allerdings auch erst gerade von Freunden gelernt. Die haben nämlich Eiswürfel auf dem Teppich liegen gehabt. Könnt ihr euch vorstellen, warum? Ist es A, um die Farbe des Teppichs frisch zu halten? Oder B, um den Staub zu magnetisieren? Oder C, damit Teppichdruckstellen verschwinden? 0800 24 7 1077. Hanna ist hier. Wen habe ich denn dran?
2: Ja, die Andrea aus Neckar-Temsling. Hallo Hanna.
1: Schönen guten Morgen. Liegen bei dir auch Eiswürfel auf dem Teppich rum?
2: Nö, bei mir liegen ganz wenige Teppiche rum.
1: Ach so, ja, das ist natürlich dann die andere Variante. Aber weißt du, warum bei denen die Eiswürfel rumgelegen sind?
2: Ja, Antwort C. Um die Druckstellen wieder rauszukriegen, die sich gebildet haben.
1: Und das ist richtig. Perfekt. Woher weißt du das?
2: Naja, mit Ü50 weiß man dann, glaube ich, so einiges an Haushaltstipps und Tricks und Hacks.
1: Aber hast du schon mal probiert? Funktioniert's?
2: Das nicht, aber was auch funktioniert, ist zum Beispiel Eiswürfel auf Kaugummi.
1: Und dann löst er sich, oder wie?
2: Genau.
1: Ah, guck. Das ist auch ein Hausfrauentipp, den kann ich bestimmt mal noch mit meinem Sohn gebrauchen, weil irgendwann wird der Kaugummi mal wo kleben. Und beim Teppich ist es eben so, dass die Feuchtigkeit quasi die Fasern wieder aufstehen lässt.
2: Die richten sich wieder auf durch die Feuchtigkeit, die der Eiswürfel ja abgibt.
1: Ja, wunderbar.
2: Und wenn man nur Wasser drüber kippen wird, das wird nicht klappen, weil da dieser Verdunstungseffekt fehlt.
1: Ja, Klugscheißertasse hochverdient zu dir.
2: Dankeschön.

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0: Sorge, Nikolaus ist nicht krank. Er ist wirklich im Urlaub. Schönen guten Morgen.
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